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0: Velbekomme. Hej. Hej. Det ser ikke ud til, at der er flere vinder her i spil 1. Så bladrer vi videre til spil 2. Og vi starter med nummer 25. Nummer 25. Nummer 68. Nummer 39. Nummer 59. 42. Nummer 42. 2. Nummer 2. 47. Nummer 47. 20. Nummer 20. 83. Nummer 83. 18. Nummer 18. 11. Nummer 11. 36. Nummer 36. 67. Nummer 67. 35. Nummer 35. 73. Nummer 73. 38. Nummer 38. 17. Nummer 17. 53. Nummer 53. 79. Nummer 79. 60. Nummer 60. 49. Nummer 49. 87. Nummer 87. 13. Nummer 13. 7. Nummer 7.

Nummer 68. Nummer 63. Nummer 24. Nummer 14. Nummer 21. 82. Nummer 82. 39. Nummer 39. 87. Nummer 87. 71. Nummer 71. 10. Nummer 10. 69. Nummer 69. 90. Nummer 90.

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Vi skal videre til spil nummer 5. Og der starter vi med nummer 73. Nummer 73. Nummer 90. Nummer 86. 85. Nummer 85. 5. Nummer 5. 69. Nummer 69. 70. Nummer 70. 3. Nummer 3. 6. Nummer 6. 32. Nummer 32. 46. Nummer 46. 78. Nummer 78. 83. Nummer 83. 30. Nummer 30. 79. Nummer 79. 28. Nummer 28. 38. Nummer 38. 52. Nummer 52. 16. Nummer 16. 24. Nummer 24. 48. Nummer 48. 54. Nummer 54. 40. Nummer 40.

Det ser ikke ud til, at der er flere med en række, så vi går videre til to rækker. Sidste nummer blev nummer 71, og vi fortsætter med 51. Nummer 51. 68. Nummer 68. 6. Nummer 6. 44. Nummer 44. 53. Nummer 53. 42. Nummer 42. 83. Nummer 83. 66. Nummer 66. 50. Nummer 50. 1. Nummer 1. 59. Nummer 59. 63. Nummer 63. 61. Nummer 61. 75. Nummer 75. 73. Nummer 73. 2. Nummer 2. 14. Nummer 14. 60. Nummer 60. 10. Nummer 10. 15. Nummer 15. 38. Nummer 38.